0: Kinder des Paares sollen ab September eine britische Schule besuchen. Der jüngere Sohn von König Charles III. Und seine Frau hatten sich 2020 im Zuge eines Zerwürfnisses mit der königlichen Familie von ihren royalen Pflichten zurückgezogen und waren in die USA gezogen. Das Verhältnis zum Königshaus galt seitdem als äußerst angespannt.
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2: Heute bleibt es zunächst vielerorts trocken. Später ziehen im Nordwesten Schauer und einzelne Gewitter auf, die sich im Tagesverlauf auf die Nordhälfte ausweiten. Im Süden und Südosten entwickeln sich am Nachmittag teils kräftige Gewitter. Örtlich sind auch Unwetter möglich, bei Höchstwerten zwischen 20 und 28 Grad. Am Freitag bleibt es im Süden und Südosten wechselhaft, mit teils länger anhaltendem und kräftigem Regen, von den Alpen bis nach Niederbayern auch gewittrig. Sonst wechseln sich Sonne und Wolken ab. Einzelne Schauer gibt es vor allem im Nordwesten, bei 20 Grad an den Küsten und südlich der Donau, sonst 22 bis 27 Grad.
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1: Im Studio ist Alina Wolf. Die Sanierung des historischen Grabmals von Kaiser Otto I. 912 bis 973 im Magdeburger Dom steht vor dem Abschluss. Damit ist die Grundbedingung für die Wiederbeisetzung seiner sterblichen Überreste am 1. September laut der Kulturstiftung Sachsen-Anhalt erfüllt. Durch die Sanierung eröffnete sich die Möglichkeit, die Gebeine des Kaisers wissenschaftlich zu untersuchen. Wichtigste Erkenntnis der Untersuchungen war, dass im Sarg wirklich

0: Kaiser Otto bestattet war, sagte Landesarchäologe Harald Meller. Nach zahlreichen Regierungsvertretern aus aller Welt hat auch UN-Menschenrechtskommissar Volker Türk die neuen US-Sanktionen gegen den Internationalen Strafgerichtshof ISTGH scharf kritisiert. Die Sanktionen gegen ISTGH-Präsidentin Tomoko Akane und den Ankläger Abdullah Nsay seien nicht hinnehmbar. Er forderte die USA auf, die Entscheidung zurückzunehmen. Zuvor hatten sich unter anderem Bundesaußenminister Johann Wadepool, die japanische Regierung sowie die EU-Spitzen hinter das Strafgericht gestellt. Der Hauptgeschäftsführer der Deutschen Gesetzlichen Unfallversicherung, DGUV, hat auf ein erhöhtes Unfallrisiko durch Hitze hingewiesen. Häufigkeit und Intensität der Hitze hätten sich verändert, erklärte Stefan Fasshauer in einem Beitrag der DGUV. Die Zahl der heißen Tage mit mindestens 30 Grad hat sich in Deutschland seit den 50er Jahren etwa verdreifacht. Und wir sehen den Effekt in unseren Daten. Ab 30 Grad gibt es etwa 8% mehr Arbeitsunfälle als bei Temperaturen zwischen 10 und 15 Grad. Prinz Harry zieht Medienberichten zufolge mit seiner Frau Meghan und den gemeinsamen Kindern nach Großbritannien zurück. Die Rückkehr solle bereits bis Ende des Monats vollzogen werden, berichteten mehrere britische Medien. Die beiden Kinder des Paares sollen ab September eine britische Schule besuchen. Der jüngere Sohn von König Charles III. Und seine Frau hatten sich 2020 im Zuge eines Zerwürfnisses mit der königlichen Familie von ihren royalen Pflichten zurückgezogen und waren in die USA gezogen. Das Verhältnis zum Königshaus galt seitdem als äußerst angespannt.
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2: Heute bleibt es zunächst vielerorts trocken. Später ziehen im Nordwesten Schauer und einzelne Gewitter auf, die sich im Tagesverlauf auf die Nordhälfte ausweiten. Im Süden und Südosten entwickeln sich am Nachmittag teils kräftige Gewitter. Örtlich sind auch Unwetter möglich, bei Höchstwerten zwischen 20 und 28 Grad. Am Freitag bleibt es im Süden und Südosten wechselhaft, mit teils länger anhaltendem und kräftigem Regen. Von den Alpen bis nach Niederbayern auch gewittrig. Sonst wechseln sich Sonne und Wolken ab. Einzelne Schauer gibt es vor allem im Nordwesten, bei 20 Grad an den Küsten und südlich der Donau, sonst 22 bis 27 Grad.
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1: Im Studio ist Alina Wolf. Die Sanierung des historischen Grabmals von Kaiser Otto I. 912 bis 973 im Magdeburger Dom steht vor dem Abschluss. Damit ist die Grundbedingung für die Wiederbeisetzung seiner sterblichen Überreste am 1. September laut der Kulturstiftung Sachsen-Anhalt erfüllt. Durch die Sanierung eröffnete sich die Möglichkeit, die Gebeine des Kaisers wissenschaftlich zu untersuchen. Wichtigste Erkenntnis der Untersuchungen war, dass im Sarg wirklich Kaiser Otto bestattet war, sagte Landesarchäologe Harald Meller. Nach zahlreichen Regierungsvertretern aus aller Welt hat auch UN-Menschenrechtskommissar Volker Türk die neuen US-Sanktionen gegen den Internationalen Strafgerichtshof ISTGH scharf kritisiert. Die Sanktionen gegen ISTGH-Präsidentin Tomoko Akane und den Ankläger Abdullah Nsay seien nicht hinnehmbar. Er forderte die USA auf, die Entscheidung zurückzunehmen. Zuvor hatten sich unter anderem Bundesaußenminister Johann Wadepool, die japanische Regierung sowie die EU-Spitzen hinter das Strafgericht gestellt. Der Hauptgeschäftsführer der Deutschen Gesetzlichen Unfallversicherung, DGUV, hat auf ein erhöhtes Unfallrisiko

0: Risiko durch Hitze hingewiesen. Häufigkeit und Intensität der Hitze hätten sich verändert, erklärte Stefan Fasshauer in einem Beitrag der DGUV. Die Zahl der heißen Tage mit mindestens 30 Grad hat sich in Deutschland seit den 50er Jahren etwa verdreifacht. Und wir sehen den Effekt in unseren Daten. Ab 30 Grad gibt es etwa 8% mehr Arbeitsunfälle als bei Temperaturen zwischen 10 und 15 Grad. Prinz Harry zieht Medienberichten zufolge mit seiner Frau Meghan und den gemeinsamen Kindern nach Großbritannien zurück. Die Rückkehr solle bereits bis Ende des Monats vollzogen werden, berichteten mehrere britische Medien. Die beiden Kinder des Paares sollen ab September eine britische Schule besuchen. Der jüngere Sohn von König Charles III. Und seine Frau hatten sich 2020 im Zuge eines Zerwürfnisses mit der königlichen Familie von ihren royalen Pflichten zurückgezogen und waren in die USA gezogen. Das Verhältnis zum Königshaus galt seitdem als äußerst angespannt.
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2: Heute bleibt es zunächst vielerorts trocken. Später ziehen im Nordwesten Schauer und einzelne Gewitter auf, die sich im Tagesverlauf auf die Nordhälfte ausweiten. Im Süden und Südosten entwickeln sich am Nachmittag teils kräftige Gewitter. Örtlich sind auch Unwetter möglich, bei Höchstwerten zwischen 20 und 28 Grad. Am Freitag bleibt es im Süden und Südosten wechselhaft, mit teils länger anhaltendem und kräftigem Regen. Von den Alpen bis nach Niederbayern auch gewittrig. Sonst wechseln sich Sonne und Wolken ab. Einzelne Schauer gibt es vor allem im Nordwesten, bei 20 Grad an den Küsten und südlich der Donau, sonst 22 bis 27 Grad.
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1: Im Studio ist Alina Wolf. Die Sanierung des historischen Grabmals von Kaiser Otto I. 912 bis 973 im Magdeburger Dom steht vor dem Abschluss. Damit ist die Grundbedingung für die Wiederbeisetzung seiner sterblichen Überreste am 1. September laut der Kulturstiftung Sachsen-Anhalt erfüllt. Durch die Sanierung eröffnete sich die Möglichkeit, die Gebeine des Kaisers wissenschaftlich zu untersuchen. Wichtigste Erkenntnis der Untersuchungen war, dass im Sarg wirklich Kaiser Otto bestattet war, sagte Landesarchäologe Harald Meller. Nach zahlreichen Regierungsvertretern aus aller Welt hat auch UN-Menschenrechtskommissar Volker Türk die neuen US-Sanktionen gegen den Internationalen Strafgerichtshof ISTGH scharf kritisiert. Die Sanktionen gegen ISTGH-Präsidentin Tomoko Akane und den Ankläger Abdullahi Say seien nicht hinnehmbar. Er forderte die USA auf, die Entscheidung zurückzunehmen. Zuvor hatten sich unter anderem Bundesaußenminister Johann Wadepool, die japanische Regierung sowie die EU-Spitzen hinter das Strafgericht gestellt.
2: Der Hauptgeschäftsführer der Deutschen Gesetzlichen Unfallversicherung, DGUV, hat auf ein erhöhtes Unfallrisiko durch Hitze hingewiesen. Häufigkeit und Intensität der Hitze hätten sich verändert, erklärte Stefan Fasshauer in einem Beitrag der DGUV. Die Zahl der heißen Tage mit mindestens 30 Grad hat sich in Deutschland seit den 50er Jahren etwa verdreifacht. Und wir sehen den Effekt in unseren Daten. Ab 30 Grad gibt es etwa 8% mehr Arbeitsunfälle als bei Temperaturen zwischen 10 und 15 Grad.
1: Prinz Harry zieht Medienberichten zufolge mit seiner Frau Meghan und den gemeinsamen Kindern nach Großbritannien zurück. Die Rückkehr solle bereits bis Ende des Monats vollzogen werden, berichteten mehrere britische Medien. Die beiden Kinder des Paares sollen ab September eine britische Schule besuchen.

0: Der jüngere Sohn von König Charles III. Und seine Frau hatten sich 2020 im Zuge eines Zerwürfnisses mit der königlichen Familie von ihren royalen Pflichten zurückgezogen und waren in die USA gezogen. Das Verhältnis zum Königshaus galt seitdem als äußerst angespannt.
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2: Heute bleibt es zunächst vielerorts trocken. Später ziehen im Nordwesten Schauer und einzelne Gewitter auf, die sich im Tagesverlauf auf die Nordhälfte ausweiten. Im Süden und Südosten entwickeln sich am Nachmittag teils kräftige Gewitter. Örtlich sind auch Unwetter möglich, bei Höchstwerten zwischen 20 und 28 Grad. Am Freitag bleibt es im Süden und Südosten wechselhaft, mit teils länger anhaltendem und kräftigem Regen. Von den Alpen bis nach Niederbayern auch gewittrig. Sonst wechseln sich Sonne und Wolken ab. Einzelne Schauer gibt es vor allem im Nordwesten, bei 20 Grad an den Küsten und südlich der Donau, sonst 22 bis 27 Grad.
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1: Im Studio ist Alina Wolf. Die Sanierung des historischen Grabmals von Kaiser Otto I. 912 bis 973 im Magdeburger Dom steht vor dem Abschluss. Damit ist die Grundbedingung für die Wiederbeisetzung seiner sterblichen Überreste am 1. September laut der Kulturstiftung Sachsen-Anhalt erfüllt. Durch die Sanierung eröffnete sich die Möglichkeit, die Gebeine des Kaisers wissenschaftlich zu untersuchen. Wichtigste Erkenntnis der Untersuchungen war, dass im Sarg wirklich Kaiser Otto bestattet war, sagte Landesarchäologe Harald Meller. Nach zahlreichen Regierungsvertretern aus aller Welt hat auch UN-Menschenrechtskommissar Volker Türk die neuen US-Sanktionen gegen den Internationalen Strafgerichtshof ISTGH scharf kritisiert. Die Sanktionen gegen ISTGH-Präsidentin Tomoko Akane und den Ankläger Abdullah Nsei seien nicht hinnehmbar. Er forderte die USA auf, die Entscheidung zurückzunehmen. Zuvor hatten sich unter anderem Bundesaußenminister Johann Wadepool, die japanische Regierung sowie die EU-Spitzen hinter das Strafgericht gestellt. Der Hauptgeschäftsführer der Deutschen Gesetzlichen Unfallversicherung, DGUV, hat auf ein erhöhtes Unfallrisiko durch Hitze hingewiesen. Häufigkeit und Intensität der Hitze hätten sich verändert, erklärte Stefan Fasshauer in einem Beitrag der DGUV. Die Zahl der heißen Tage mit mindestens 30 Grad hat sich in Deutschland seit den 50er Jahren etwa verdreifacht. Und wir sehen den Effekt in unseren Daten. Ab 30 Grad gibt es etwa 8% mehr Arbeitsunfälle als bei Temperaturen zwischen 10 und 15 Grad. Prinz Harry zieht Medienberichten zufolge mit seiner Frau Meghan und den gemeinsamen Kindern nach Großbritannien zurück. Die Rückkehr solle bereits bis Ende des Monats vollzogen werden, berichteten mehrere britische Medien. Die beiden Kinder des Paares sollen ab September eine britische Schule besuchen. Der jüngere Sohn von König Charles III. Und seine Frau hatten sich 2020 im Zuge eines Zerwürfnisses mit der königlichen Familie von ihren royalen Pflichten zurückgezogen und waren in die USA gezogen. Das Verhältnis zum Königshaus galt seitdem als äußerst angespannt.
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2: Heute bleibt es zunächst vielerorts trocken. Später ziehen im Nordwesten Schauer und einzelne Gewitter auf, die sich im Tagesverlauf auf die Nordhälfte ausweiten. Im Süden und Südosten entwickeln sich am Nachmittag teils kräftige Gewitter. Örtlich sind auch Unwetter möglich, bei Höchstwerten zwischen 20 und 28 Grad. Am Freitag bleibt es im Süden und Südosten wechselhaft, mit teils länger anhaltendem und kräftigem Regen. Von den Alpen bis nach Niederbayern auch gewittrig. Sonst wechseln sich Sonne und Wolken ab.

0: einzelne Schauer gibt es vor allem im Nordwesten, bei 20 Grad an den Küsten und südlich der Donau, sonst 22 bis 27 Grad.
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1: Im Studio ist Alina Wolf. Die Sanierung des historischen Grabmals von Kaiser Otto I. 912 bis 973 im Magdeburger Dom steht vor dem Abschluss. Damit ist die Grundbedingung für die Wiederbeisetzung seiner sterblichen Überreste am 1. September laut der Kulturstiftung Sachsen-Anhalt erfüllt. Durch die Sanierung eröffnete sich die Möglichkeit, die Gebeine des Kaisers wissenschaftlich zu untersuchen. Wichtigste Erkenntnis der Untersuchungen war, dass im Sarg wirklich Kaiser Otto bestattet war, sagte Landesarchäologe Harald Meller. Nach zahlreichen Regierungsvertretern aus aller Welt hat auch UN-Menschenrechtskommissar Volker Türk die neuen US-Sanktionen gegen den Internationalen Strafgerichtshof ISTGH scharf kritisiert. Die Sanktionen gegen ISTGH-Präsidentin Tomoko Akane und den Ankläger Abdullahi Say seien nicht hinnehmbar. Er forderte die USA auf, die Entscheidung zurückzunehmen. Zuvor hatten sich unter anderem Bundesaußenminister Johann Wadepool, die japanische Regierung sowie die EU-Spitzen hinter das Strafgericht gestellt. Der Hauptgeschäftsführer der Deutschen Gesetzlichen Unfallversicherung, DGUV, hat auf ein erhöhtes Unfallrisiko durch Hitze hingewiesen. Häufigkeit und Intensität der Hitze hätten sich verändert, erklärte Stefan Fasshauer in einem Beitrag der DGUV. Die Zahl der heißen Tage mit mindestens 30 Grad hat sich in Deutschland seit den 50er Jahren etwa verdreifacht. Und wir sehen den Effekt in unseren Daten. Ab 30 Grad gibt es etwa 8% mehr Arbeitsunfälle als bei Temperaturen zwischen 10 und 15 Grad. Prinz Harry zieht Medienberichten zufolge mit seiner Frau Meghan und den gemeinsamen Kindern nach Großbritannien zurück. Die Rückkehr solle bereits bis Ende des Monats vollzogen werden, berichteten mehrere britische Medien. Die beiden Kinder des Paares sollen ab September eine britische Schule besuchen. Der jüngere Sohn von König Charles III. Und seine Frau hatten sich 2020 im Zuge eines Zerwürfnisses mit der königlichen Familie von ihren royalen Pflichten zurückgezogen und waren in die USA gezogen. Das Verhältnis zum Königshaus galt seitdem als äußerst angespannt.
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2: Heute bleibt es zunächst vielerorts trocken. Später ziehen im Nordwesten Schauer und einzelne Gewitter auf, die sich im Tagesverlauf auf die Nordhälfte ausweiten. Im Süden und Südosten entwickeln sich am Nachmittag teils kräftige Gewitter. Örtlich sind auch Unwetter möglich, bei Höchstwerten zwischen 20 und 28 Grad. Am Freitag bleibt es im Süden und Südosten wechselhaft, mit teils länger anhaltendem und kräftigem Regen. Von den Alpen bis nach Niederbayern auch gewittrig. Sonst wechseln sich Sonne und Wolken ab. Einzelne Schauer gibt es vor allem im Nordwesten, bei 20 Grad an den Küsten und südlich der Donau, sonst 22 bis 27 Grad.
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0: Fellor Badenberg, CDU, lässt nach Medienberichten gegen sie erhobene Plagiatsvorwürfe untersuchen. Mehr als 80 Plagiate hat der Plagiatsjäger und Kommunikationswissenschaftler Stefan Weber demnach in ihrer Doktorarbeit gefunden. Konkret spricht er von 83 Plagiatsfragmenten. Die Dissertation wurde nach bestem Wissen und Gewissen angefertigt, sagte Badenberg der Berliner Zeitung. Ich habe die Universität zu Köln gebeten, meine Dissertation unabhängig und umfassend zu prüfen. Die Verbraucherzentralen fordern eine stärkere Ausrichtung der staatlichen Kaufanreize für E-Autos auf günstigere Wagen. Damit E-Mobilität für Menschen mit kleineren Einkommen erschwinglich werde, sollte die Förderung an den Autopreis gekoppelt werden, sagte Ramona Popp, Chefin des Bundesverbands. Das würde günstigere und effizientere Modelle stärken und langfristig für mehr bezahlbare E-Autos auf dem Gebrauchtwagenmarkt sorgen. Ein Zuschuss solle nur bis zu einem bestimmten Listenpreis gezahlt werden. Die deutschen Hersteller haben ihre Preise im Juli so stark angehoben wie seit über 3 Jahren nicht mehr. Die Erzeuger gewerblicher Produkte, von Lebensmitteln bis hin zu Industriegütern, verlangten laut Statistischem Bundesamt im Schnitt 3,0% mehr als 2025. Ein größeres Plus gab es zuletzt im April 2023. Im Juni waren die Preise nur um 1,8% gestiegen. Preistreiber waren Vorleistungsgüter wie Rohstoffe plus 5,4% und Energie plus 3,8%. Lebensmittel wurden dagegen um 4,6% billiger. Bundeskanzler Friedrich Merz verliert laut Politbarometer weiter Rückhalt in der Bevölkerung. Der CDU-Vorsitzende kommt bei der Frage, was halten Sie von, auf einer Skala von plus 5 bis minus 5 auf einen Wert von minus 1,9, minus 1 persönlicher Tiefstwert für Merz. Ende Juli war der Kanzler bei der Befragung noch mit minus 1,5 bewertet worden. Die Liste führt weiter Verteidigungsminister Boris Pistorius, SPD, mit 1,3 an. Schlusslicht ist AfD-Chefin Alice Weidel mit minus 2,5. Im Rahmen ihrer geplanten Rentenreform will die Bundesregierung die sogenannte Rente mit 63 abschaffen. Dies wurde unter anderem von einigen CDU- und SPD-Ministerpräsidenten kritisiert. Auch bei den Bürgern trifft der Plan auf Ablehnung, wie das aktuelle Politbarometer zeigt. 75% der Befragten und unterschiedlich große Mehrheiten in allen Parteianhängerschaften sprechen sich gegen die geplante Abschaffung der sogenannten Rente mit 63 aus. Nur ein Fünftel, 20%, findet das richtig. Rest weiß nicht.
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2: Heute ziehen im Nordwesten zunächst Schauer und einzelne Gewitter auf, die sich bis zum Nachmittag auf große Teile der Nordhälfte ausweiten. Im Süden und Südosten entwickeln sich später teils kräftige Gewitter. Örtlich sind auch Unwetter mit Starkregen, Hagel und schweren Sturmböen möglich, bei Höchstwerten zwischen 20 und 28 Grad. Am Freitag bleibt es vor allem im Süden und Südosten unbeständig, mit schauerartigem und teils länger anhaltendem Regen. Von den Alpen bis nach Niederbayern auch kräftig und gewittrig. Sonst wechseln sich Sonne und Wolken ab. Einzelne Schauer gibt es vor allem im Nordwesten, bei 20 Grad an den Küsten und südlich der Donau, sonst 22 bis 27 Grad.
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1: Im Studio ist Alina Wolf. Berlins Justizsenatorin Fellor Badenberg, CDU, lässt nach Medienberichten gegen sie erhobene Plagiatsvorwürfe untersuchen. Mehr als 80 Plagiatsvorwürfe.

0: langfristig für mehr bezahlbare E-Autos auf dem Gebrauchtwagenmarkt sorgen. Ein Zuschuss solle nur bis zu einem bestimmten Listenpreis gezahlt werden. Die deutschen Hersteller haben ihre Preise im Juli so stark angehoben wie seit über 3 Jahren nicht mehr. Die Erzeuger gewerblicher Produkte, von Lebensmitteln bis hin zu Industriegütern, verlangten laut Statistischem Bundesamt im Schnitt 3,0% mehr als 2025. Ein größeres Plus gab es zuletzt im April 2023. Im Juni waren die Preise nur um 1,8% gestiegen. Preistreiber waren Vorleistungsgüter wie Rohstoffe plus 5,4% und Energie plus 3,8%. Lebensmittel wurden dagegen um 4,6% billiger. Bundeskanzler Friedrich Merz verliert laut Politbarometer weiter Rückhalt in der Bevölkerung. Der CDU-Vorsitzende kommt bei der Frage, was halten Sie von, auf einer Skala von plus 5 bis minus 5 auf einen Wert von minus 1,9, minus 1 persönlicher Tiefstwert für Merz. Ende Juli war der Kanzler bei der Befragung noch mit minus 1,5 bewertet worden. Die Liste führt weiter Verteidigungsminister Boris Pistorius, SPD, mit 1,3 an. Schlusslicht ist AfD-Chefin Alice Weidel mit minus 2,5. Im Rahmen ihrer geplanten Rentenreform will die Bundesregierung die sogenannte Rente mit 63 abschaffen. Dies wurde unter anderem von einigen CDU- und SPD-Ministerpräsidenten kritisiert. Auch bei den Bürgern trifft der Plan auf Ablehnung, wie das aktuelle Politbarometer zeigt. 75% der Befragten und unterschiedlich große Mehrheiten in allen Parteianhängerschaften sprechen sich gegen die geplante Abschaffung der sogenannten Rente mit 63 aus. Nur ein Fünftel, 20%, findet das richtig. Rest weiß nicht.
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2: Heute ziehen im Nordwesten zunächst Schauer und einzelne Gewitter auf, die sich bis zum Nachmittag auf große Teile der Nordhälfte ausweiten. Im Süden und Südosten entwickeln sich später teils kräftige Gewitter. Örtlich sind auch Unwetter mit Starkregen, Hagel und schweren Sturmböen möglich, bei Höchstwerten zwischen 20 und 28 Grad. Am Freitag bleibt es vor allem im Süden und Südosten unbeständig, mit schauerartigem und teils länger anhaltendem Regen. Von den Alpen bis nach Niederbayern auch kräftig und gewittrig. Sonst wechseln sich Sonne und Wolken ab. Einzelne Schauer gibt es vor allem im Nordwesten, bei 20 Grad an den Küsten und südlich der Donau, sonst 22 bis 27 Grad.
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1: Im Studio ist Alina Wolf. Berlins Justizsenatorin Fellor Badenberg, CDU, lässt nach Medienberichten gegen sie erhobene Plagiatsvorwürfe untersuchen. Mehr als 80 Plagiate hat der Plagiatsjäger und Kommunikationswissenschaftler Stefan Weber demnach in ihrer Doktorarbeit gefunden. Konkret spricht er von 83 Plagiatsfragmenten. Die Dissertation wurde nach bestem Wissen und Gewissen angefertigt, sagte Badenberg der Berliner Zeitung. Ich habe die Universität zu Köln gebeten, meine Dissertation unabhängig und umfassend zu prüfen. Die Verbraucherzentralen fordern eine stärkere Ausrichtung der staatlichen Kaufanreize für E-Autos auf günstigere Wagen. Damit E-Mobilität für Menschen mit kleineren Einkommen erschwinglich werde, sollte die Förderung an den Autopreis gekoppelt werden, sagte Ramona Popp, Chefin des Bundesverbands. Das würde günstigere und effizientere Modelle stärken und langfristig für mehr bezahlbare E-Autos auf dem Gebrauchtwagenmarkt sorgen. Ein Zuschuss solle nur bis zu einem bestimmten Listenpreis gezahlt werden. Die deutschen Hersteller haben ihre Preise im Juli so stark angehoben wie seit über 3 Jahren nicht mehr. Die Erzeuger gewerblicher Produkte, von Lebensmitteln bis hin zu Industriegütern, verlangten laut Statistischem Bundesamt im Schnitt 3,0% mehr als 2025. Ein größeres Plus gab es zuletzt im April 2023. Im Juni waren die Preise nur um 1,8% gestiegen. Preistreiber waren Vorleistungsgüter wie Rohstoffe plus 5,4% und Energie plus 3,8%. Lebensmittel wurden dagegen um 4,6% billiger. Bundeskanzler Friedrich Merz verliert laut Politbarometer weiter Rückhalt in der Bevölkerung. Der CDU-Vorsitzende kommt bei der Frage, was halten Sie von, auf einer Skala von plus 5 bis minus 5 auf einen Wert von minus 1,9, minus 1 persönlicher Tiefstwert für Merz. Ende Juli war der Kanzler bei der Befragung noch mit minus 1,5 bewertet worden. Die Liste führt weiter Verteidigungsminister Boris Pistorius, SPD, mit 1,3 an. Schlusslicht ist AfD-Chefin Alice Weidel mit minus 2,5. Im Rahmen ihrer geplanten Rentenreform will die Bundesregierung die sogenannte Rente mit 63 abschaffen. Dies wurde unter anderem von einigen CDU- und SPD-Ministerpräsidenten kritisiert. Auch bei den Bürgern trifft der Plan auf Ablehnung, wie das aktuelle Politbarometer zeigt. 75% der Befragten und unterschiedlich große Mehrheiten in allen Parteianhängerschaften sprechen sich gegen die geplante Abschaffung der sogenannten Rente mit 63 aus. Nur ein Fünftel, 20%, findet das richtig. Rest weiß nicht.
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2: Heute ziehen im Nordwesten zunächst Schauer und einzelne Gewitter auf, die sich bis zum Nachmittag auf große Teile der Nordhälfte ausweiten. Im Süden und Südosten entwickeln sich später teils kräftige Gewitter. Örtlich sind auch Unwetter mit Starkregen, Hagel und schweren Sturmböen möglich. Bei Höchstwerten

0: zwischen 20 und 28 Grad. Am Freitag bleibt es vor allem im Süden und Südosten unbeständig, mit schauerartigem und teils länger anhaltendem Regen. Von den Alpen bis nach Niederbayern auch kräftig und gewittrig. Sonst wechseln sich Sonne und Wolken ab. Einzelne Schauer gibt es vor allem im Nordwesten, bei 20 Grad an den Küsten und südlich der Donau, sonst 22 bis 27 Grad.
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1: Im Studio ist Alina Wolf. Berlins Justizsenatorin Fellor Badenberg, CDU, lässt nach Medienberichten gegen sie erhobene Plagiatsvorwürfe untersuchen. Mehr als 80 Plagiate hat der Plagiatsjäger und Kommunikationswissenschaftler Stefan Weber demnach in ihrer Doktorarbeit gefunden. Konkret spricht er von 83 Plagiatsfragmenten. Die Dissertation wurde nach bestem Wissen und Gewissen angefertigt, sagte Badenberg der Berliner Zeitung. Ich habe die Universität zu Köln gebeten, meine Dissertation unabhängig und umfassend zu prüfen. Die Verbraucherzentralen fordern eine stärkere Ausrichtung der staatlichen Kaufanreize für E-Autos auf günstigere Wagen. Damit E-Mobilität für Menschen mit kleineren Einkommen erschwinglich werde, sollte die Förderung an den Autopreis gekoppelt werden, sagte Ramona Popp, Chefin des Bundesverbands. Das würde günstigere und effizientere Modelle stärken und langfristig für mehr bezahlbare E-Autos auf dem Gebrauchtwagenmarkt sorgen. Ein Zuschuss solle nur bis zu einem bestimmten Listenpreis gezahlt werden. Die deutschen Hersteller haben ihre Preise im Juli so stark angehoben wie seit über 3 Jahren nicht mehr. Die Erzeuger gewerblicher Produkte, von Lebensmitteln bis hin zu Industriegütern, verlangten laut Statistischem Bundesamt im Schnitt 3,0% mehr als 2025. Ein größeres Plus gab es zuletzt im April 2023. Im Juni waren die Preise nur um 1,8% gestiegen. Preistreiber waren Vorleistungsgüter wie Rohstoffe plus 5,4% und Energie plus 3,8%. Lebensmittel wurden dagegen um 4,6% billiger. Bundeskanzler Friedrich Merz verliert laut Politbarometer weiter Rückhalt in der Bevölkerung. Der CDU-Vorsitz

0: Auch bei den Bürgern trifft der Plan auf Ablehnung, wie das aktuelle Politbarometer zeigt. 75% der Befragten und unterschiedlich große Mehrheiten in allen Parteianhängerschaften sprechen sich gegen die geplante Abschaffung der sogenannten Rente mit 63 aus. Nur ein Fünftel, 20%, findet das richtig. Rest weiß nicht.
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2: Heute ziehen im Nordwesten zunächst Schauer und einzelne Gewitter auf, die sich bis zum Nachmittag auf große Teile der Nordhälfte ausweiten. Im Süden und Südosten entwickeln sich später teils kräftige Gewitter. Örtlich sind auch Unwetter mit Starkregen, Hagel und schweren Sturmböen möglich, bei Höchstwerten zwischen 20 und 28 Grad. Am Freitag bleibt es vor allem im Süden und Südosten unbeständig, mit schauerartigem und teils länger anhaltendem Regen. Von den Alpen bis nach Niederbayern auch kräftig und gewittrig. Sonst wechseln sich Sonne und Wolken ab. Einzelne Schauer gibt es vor allem im Nordwesten, bei 20 Grad an den Küsten und südlich der Donau, sonst 22 bis 27 Grad.
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1: Im Studio ist Alina Wolf. Berlins Justizsenatorin Fellor Badenberg, CDU, lässt nach Medienberichten gegen sie erhobene Plagiatsvorwürfe untersuchen. Mehr als 80 Plagiate hat der Plagiatsjäger und Kommunikationswissenschaftler Stefan Weber demnach in ihrer Doktorarbeit gefunden. Konkret spricht er von 83 Plagiatsfragmenten. Die Dissertation wurde nach bestem Wissen und Gewissen angefertigt, sagte Badenberg der Berliner Zeitung. Ich habe die Universität zu Köln gebeten, meine Dissertation unabhängig und umfassend zu prüfen. Die Verbraucherzentralen fordern eine stärkere Ausrichtung der staatlichen Kaufanreize für E-Autos auf günstigere Wagen. Damit E-Mobilität für Menschen mit kleineren Einkommen erschwinglich werde, sollte die Förderung an den Autopreis gekoppelt werden, sagte Ramona Popp, Chefin des Bundesverbands. Das würde günstigere und effizientere Modelle stärken und langfristig für mehr bezahlbare E-Autos auf dem Gebrauchtwagenmarkt sorgen. Ein Zuschuss solle nur bis zu einem bestimmten Listenpreis gezahlt werden. Die deutschen Hersteller haben ihre Preise im Juli so stark angehoben wie seit über 3 Jahren nicht mehr. Die Erzeuger gewerblicher Produkte, von Lebensmitteln bis hin zu Industriegütern, verlangten laut Statistischem Bundesamt im Schnitt 3,0% mehr als 2025. Ein größeres Plus gab es zuletzt im April 2023. Im Juni waren die Preise nur um 1,8% gestiegen. Preistreiber waren Vorleistungsgüter wie Rohstoffe plus 5,4% und Energie plus 3,8%. Lebensmittel wurden dagegen um 4,6% billiger. Bundeskanzler Friedrich Merz verliert laut Politbarometer weiter Rückhalt in der Bevölkerung. Der CDU-Vorsitzende kommt bei der Frage, was halten Sie von, auf einer Skala von plus 5 bis minus 5 auf einen Wert von minus 1,9, minus 1 persönlicher Tiefstwert für Merz. Ende Juli war der Kanzler bei der Befragung noch mit minus 1,5 bewertet worden. Die Liste führt weiter Verteidigungsminister Boris Pistorius, SPD, mit 1,3 an. Schlusslicht ist AfD-Chefin Alice Weidel mit minus 2,5. Im Rahmen ihrer geplanten Rentenreform will die Bundesregierung die sogenannte Rente mit 63 abschaffen. Dies wurde unter anderem von einigen CDU- und SPD-Ministerpräsidenten kritisiert. Auch bei den Bürgern trifft der Plan auf Ablehnung, wie das aktuelle Politbarometer zeigt. 75% der Befragten und unterschiedlich große Mehrheiten in allen Parteianhängerschaften

0: teils länger anhaltendem Regen. Von den Alpen bis nach Niederbayern auch kräftig und gewittrig. Sonst wechseln sich Sonne und Wolken ab. Einzelne Schauer gibt es vor allem im Nordwesten, bei 20 Grad an den Küsten und südlich der Donau, sonst 22 bis 27 Grad.
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Ja, genau, so sieht's aus. We boogie as we go to Funky Radio. Funky Radio, das ist das, was es gibt in den nächsten zwei Stunden hier bei uns. Herzlich willkommen bei Funky Town, the grooviest Radio Show in deinem Radio. Am Mikrofon Thomas Kreher. Ich werf mal ein fröhliches Hallo in die Funky Town Gemeinde. Gestartet sind wir diesmal im Jahr 1978. Ich liebe die 70s. War so schön bunt damals. American Generation, the Ritchie Family. Und das hier ist Angela Bofill. Is this a dream?

Angela Bofill aus Brooklyn, New York City. Sie ist in der Bronx aufgewachsen und als Kind hat sie sich mit klassischer Musik beschäftigt, später dann auch Musik studiert. Und sie hat richtig was drauf, die Gute. Is This a Dream, ein Albumtrack aus dem Jahr 1983. Trotz allem, was so um uns herum passiert, muss der Laden ja irgendwie weiterlaufen. Keep the Fire Burning kennen wir von Gwen McRae. Ende Februar 2021 ist allerdings eine neue Version davon erschienen. Die kommt aus Frankreich, mixed by the Funky French League. Hier ist Young Pulse featuring Natasha Watts. Keep the Fire Burning. Yeah.

Young Pals featuring Natasha Watts. Keep the Fire Burning von The Funky French League gemixt. Ich finde es eine grandiose Version, genauso wie das Original. Zum Inventar gehört bei Funky Town die Formation Change. Und

Bei Instrumentaltiteln ist es ja immer schwierig, Titel und Interpret herauszubekommen. Hier ist aber noch relativ einfach. Das ist Paul Hardcastle, ganz einfach am Sound zu erkennen. Und den Titel, den liefere ich jetzt mal dazu. King Tut heißt das. 1985. Und wir bleiben in diesem Jahr. Hier ist Tremaine, Fall Down.

Tremaine Hawkins. Sie ist ja eigentlich Gospelsängerin. Sie hatte aber auch diesen einen Floorfiller 1985. Fall Down. Gerade gehört bei Funky Town. Noch in dieser Stunde gleich Dr. Soul, die BB&Q Band und Schalamar. Jetzt aber erst einmal Clubhouse aus Italien. Do It Again, Medley with Billie Jean. Chartkracher 1983 in Belgien, den Niederlanden, Irland und Großbritannien.

Dance Floor Burner Radio Edit Re-Therapy. Wenn es eine Therapie ist, dann kommt sie natürlich von einem Doktor. Dr. Soul natürlich. Im Original von Rolls Royce. Car Wash. Das war Filmmusik. Your Wish is My Command. Ja, einen Musikwunsch, den gibt es nachher auch noch gleich bei Funky Town. Your Wish is My Command. So beginnt auch das hier. Genie, the BB&Q Band.

Titeltrack aus ihrem letzten Album 1985. Genie, The BB&Q Band. Immer wieder grandios. Das ist auch Shalamar. I owe you one. Right off, right off. 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

I Owe You One. Das ist Shalama. Ende der 70s waren die richtig gut im Geschäft. Freeze, Earth, Wind & Fire und Links, die gibt es gleich unter anderem in der zweiten Stunde. Außerdem noch ein Musikwunsch. Du bleibst dran und ich mache mich kurz frisch. In dieser Stunde noch Mark Anthony, 1919 Main Street. Bis gleich. 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

0: Und schon sind wir in der zweiten Stunde Funky Town. Herzlich willkommen dazu, sagt Thomas Krieger, euer Mr. Funky Town. A-E-I-O-U wird zigmal gesungen in diesem Track. Was soll das heißen? A-E-I-O-U, das sind erst einmal die fünf Vokale in der englischen Sprache. Und I-O-U selbst heißt, ich schulde dir. Freeze aus Großbritannien. Der Track wurde übrigens von Arthur Baker geschrieben. Jetzt Mike und Brenda Sutton. We'll make it.
1: Yeah! Thomas Krieger ist

Stevie Wonder hat die beiden entdeckt. Mike and Brenda Sutton. Sie haben sehr viele Tracks für verschiedene Künstler von Motown geschrieben. We'll Make It haben sie dann auch selbst gesungen. Stammt von ihrem ersten Album Don't Hold Back. Gab's aber auch schon, bevor das Album auf den Markt kam, als Single. So, wir öffnen die Funky Town Rare Tracks Kiste und kommen zur britischen R&B, Funk, Reggae und Gospel-Formation Paradise. World's Midnight.

Sie gelten als die erste britische Gospelband, die den Funk in ihren Sound integrierten. Die Formation Paradise. World's Midnight, ein Track aus dem Jahr 1982. Frische Musik aus 2021 gibt's jetzt. Herb Middleton und Mark Staggers. Making Plans. 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

ein wahrer und vor allem auch grandioser Funky Town Klassiker. Earth, Wind and Fire, Can't Let Go. Bräuchte nicht viel zu sagen. Stammt von ihrem Erfolgsalbum I Am. Von den Klassikern kommen wir jetzt zu einer der führenden Formationen des Modern Funk und New Disco. Es geht nach Australien. Von dort kommen Confection. Delectable Youth.

0: erinnert mich so ein wenig an die SOS-Band, ist aber Confection aus Down Under, Australien. Delectable You. 2012 erschienen. Mich hat ein Hörerwunsch erreicht. Es geht übrigens zum Beispiel per E-Mail radiotom@gmx.de oder auch über unsere Funkytown Facebook-Seite. Ein Hörerwunsch also von Ute und Mike aus Coswig in Sachsen. Die beiden möchten Rosella hören und zwar mit I Feel It Slipping Away.
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Feel It Slipping Away im G&T Ice and Slice Mix. Rosella. Rosella stammt übrigens aus Sambia. Ein Musikwunsch von Ute und Mike. Wir gehen nochmal nach Großbritannien mit links. Your Lion.

Das ist Val Young oder auch Lady V. Angeblich wurde sie von George Clinton entdeckt. Val war vor allem aber auch eine Zeit lang bei der Gap Band und sie hat mit Rick James zusammengearbeitet. Der hat auch das Hitalbum Seduction produziert und daraus haben wir gerade den Titeltrack gehört. Seduction, Val Young. Alvin Fields ist für seine Falsettstimme bekannt und er hat bei allen Projekten der Michael Sager Band oder mit Michael Sager zusammengewirkt. Zusammengewirkt ist gut, mitgewirkt. Hier ist er mit Special Delivery.

0: Alvin Fields Special Delivery. Zwei Stunden Good Old Funky Stuff und ein klein wenig auch New Funky Stuff gehen zu Ende. Das war Funky Town für dieses Mal.
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0: Dort gibt es die Playlist, den Track of the Day und alles rund um die Show. Heute noch La Fleur mit ihrer Version von Boogie Nights. Keep it funky, allzeit good times, sagt wie immer Thomas Kreher, euer Mr. Funky Town. Tschüss, bis zum nächsten Mal.

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1: Im Studio ist Alina Wolf. Berlins Justizsenatorin Fellor Badenberg, CDU, lässt nach Medienberichten gegen sie erhobene Plagiatsvorwürfe untersuchen. Mehr als 80 Plagiate hat der Plagiatsjäger und Kommunikationswissenschaftler Stefan Weber demnach in ihrer Doktorarbeit gefunden. Konkret spricht er von 83 Plagiatsfragmenten. Die Dissertation wurde nach bestem Wissen und Gewissen angefertigt, sagte Badenberg der Berliner Zeitung. Ich habe die Universität zu Köln gebeten, meine Dissertation unabhängig und umfassend zu prüfen. Die Verbraucherzentralen fordern eine stärkere Ausrichtung der staatlichen Kaufanreize für E-Autos auf günstigere Wagen. Damit E-Mobilität für Menschen mit kleineren Einkommen erschwinglich werde, sollte die Förderung an den Autopreis gekoppelt werden, sagte Ramona Popp, Chefin des Bundesverbands. Das würde günstigere und effizientere Modelle stärken und langfristig für mehr bezahlbare E-Autos auf dem Gebrauchtwagenmarkt sorgen. Ein Zuschuss solle nur bis zu einem bestimmten Listenpreis gezahlt werden. Die deutschen Hersteller haben ihre Preise im Juli so stark angehoben wie seit über 3 Jahren nicht mehr. Die Erzeuger gewerblicher Produkte, von Lebensmitteln bis hin zu Industriegütern, verlangten laut Statistischem Bundesamt im Schnitt 3,0% mehr als 2025. Ein größeres Plus gab es zuletzt im April 2023. Im Juni waren die Preise nur um 1,8% gestiegen. Preistreiber waren Vorleistungsgüter wie Rohstoffe plus 5,4% und Energie plus 3,8%. Lebensmittel wurden dagegen um 4,6% billiger. Bundeskanzler Friedrich Merz verliert laut Politbarometer weiter Rückhalt in der Bevölkerung. Der CDU-Vorsitzende kommt bei der Frage, was halten Sie von, auf einer Skala von plus 5 bis minus 5 auf einen Wert von minus 1,9, minus 1 persönlicher Tiefstwert für Merz. Ende Juli war der Kanzler bei der Befragung noch mit minus 1,5 bewertet worden. Die Liste führt weiter Verteidigungsminister Boris Pistorius, SPD, mit 1,3 an. Schlusslicht ist AfD-Chefin Alice Weidel mit minus 2,5. Im Rahmen ihrer geplanten Rentenreform will die Bundesregierung die sogenannte Rente mit 63 abschaffen. Dies wurde unter anderem von einigen CDU- und SPD-Ministerpräsidenten kritisiert. Auch bei den Bürgern trifft der Plan auf Ablehnung, wie das aktuelle Politbarometer zeigt. 75% der Befragten und unterschiedlich große Mehrheiten in allen Parteianhängerschaften sprechen sich gegen die geplante Abschaffung der sogenannten Rente mit 63 aus. Nur ein Fünftel, 20%, findet das richtig. Rest weiß nicht.
0: 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Und jetzt das Wetter bei uns.
2: Heute ziehen im Nordwesten zunächst Schauer und einzelne Gewitter auf, die sich bis zum Nachmittag auf große Teile der Nordhälfte ausweiten. Im Süden und Südosten entwickeln sich später teils kräftige Gewitter. Örtlich sind auch Unwetter mit Starkregen, Hagel und schweren Sturmböen möglich, bei Höchstwerten zwischen 20 und 28 Grad. Am Freitag bleibt es vor allem im Süden und Südosten unbeständig, mit schauerartigem und teils länger anhaltendem Regen. Von den Alpen bis nach Niederbayern auch kräftig und gewittrig. Sonst wechseln sich Sonne und Wolken ab. Einzelne Schauer gibt es vor allem im Nordwesten, bei 20 Grad an den Küsten und südlich der Donau, sonst 22 bis 27 Grad.
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Ja, einen wunderschönen guten Abend hier aus dem Sendestudio Passau. Heute hier live in Popradio Ostfriesland präsentiere ich euch wieder mal heute Ronnys Hitkiste. Genau. Und

Ja, was für ein schöner Titel von Jennifer Lopez, muss ich mal sagen. Ja, danach gibt es auf jeden Fall den Song Stetson und Sarah Larsson mit den Interpreten Pink Paddles.

Ja, das war Kamerad mit dem Titel Hook Yourself und danach helfe euch Oliver Rodrigo mit dem Titel Drop the Date. Ja, und danach helfe euch Mark Förster dabei mit dem Song Ein Lied.

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das war auf jeden Fall Leonie mit dem Titel Stay. Ja, und auf jeden Fall möchte ich eine Hörerin begrüßen. Schön, Silke, dass du wieder dabei bist. Heute in Ronnys Hitkiste, ein Popabend. Ja, nun habe ich für euch dabei Felix Jan mit dem Titel Boy You To Me. Und nachher für euch den Song dabei Hero of Tonight von Alle Farben.

Ja, das war der Song Out of the Dark von Glock Glock. Nun habe ich für euch einen schönen Song mitgenommen, und zwar der nennt sich Beautiful Life und der ist von Fastboy. Und danach habe ich für euch den Titel mitgenommen, und zwar One in the Back, und der ist von Grant Brooks.

Ja, das war Vincent Weisse mit dem Titel Kurz für immer. Ja, und dann habe ich für euch die nächsten zwei Interpreten. Ja, der nennt sich Victoria Taze mit dem Titel Canes. Und dann habe ich für euch Oliver Teen mit dem Song So Easy.

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1: Im Studio Cornelius Dreger. Schönen guten Abend. 2 von 3 Azubis sind mit ihrer Ausbildung zufrieden. Und das sind so wenige wie noch nie. Das zeigt der neue Ausbildungsreport des Deutschen Gewerkschaftsbundes. Daniel Bornberg weiß mehr.
2: Am zufriedensten sind Verwaltungsfachangestellte, am unzufriedensten Hotelfachleute. Als große Belastung sehen viele Azubis regelmäßige Überstunden und dass sie oft Aufgaben übernehmen müssen, die nichts mit der Ausbildung zu tun haben. Auch in Sachen mentale Gesundheit läuft es für viele Azubis nicht rund. Etwa jeder Zweite fühlt sich psychisch belastet, vor allem wenn Ausbilder kaum erreichbar sind.
1: Aktuell macht Deutschland richtig Tempo in Sachen Solarenergie. Das gesetzlich festgelegte Ausbauziel für dieses Jahr ist schon jetzt im August erreicht. Inzwischen sind mehr als 6 Millionen Solarstromanlagen in Deutschland installiert, heißt es vom Bundesverband Solarwirtschaft. Der befürchtet allerdings, dass der Kurs von Wirtschaftsministerin Reiche den Boom ausbremst. Fast 3.100 schwere Behandlungsfehler von Ärzten haben Gutachter im letzten Jahr festgestellt. Bei knapp 100 Patienten waren sie so schlimm, dass sie zum Tod geführt haben, so der medizinische Dienst der Krankenkassen. Aufgelistet werden auch 150 sogenannte Never-Events. Das sind Fehler, die eigentlich niemals passieren dürfen. Das ist etwa der Fall, wenn Patienten verwechselt oder OP-Instrumente im Körper vergessen werden. Die Bundesanwaltschaft ermittelt gegen einen jungen Mann aus Rheinland-Pfalz. Er soll Chef einer rechtsextremen Terrorgruppe und einer Gruppe von Online-Sadisten gewesen sein. Mit anderen soll er einen Jungen in Russland dazu gebracht haben, ein anderes Kind zu erstechen. Im März wurde er festgenommen. Erstmals gibt es in Deutschland E-Autos für unter 20.000 Euro. Das günstigste Modell ist von Dacia, so der ADAC. Aber wenn man Verbrenner und E-Autos anschaut, gibt es gerade nur noch 16 Modelle, die unter der Preisschwelle liegen. Keins davon kommt von einem deutschen Hersteller.
0: 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Und jetzt das Wetter bei uns.
3: Mit KI-Support. Viele Wolken gibt es am Abend und immer mal wieder Schauer. Dazu kann auch kurz ein Gewitter dabei sein. Im Süden sind später auch kräftige Gewitter möglich. In der Nacht geht das teils nass weiter. Die Tiefstwerte liegen zwischen 16 und 11 Grad. Morgen zeigt sich's gemischt aus Sonne und Wolken. Dazu nur vereinzelt Schauer. Maximal werden es 27 Grad.
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4: Ja, nun geht es hier weiter in Sachen Ronnys Hitkiste, heute Popabend, und zwar mit Logiano mit dem Titel Took Life, und danach habe ich für euch ja ein bisschen Dance mal reingezogen, und zwar Scooter mit seinem neuen Song No Revenge.

Ja, das war auf jeden Fall der Titel Could Stop Time von Re-Up. Nun habe ich für euch die nächsten zwei schönen Songs mitgenommen. Und zwar, der nennt sich The Ontis Hill. Und der ist von Sena Spiro. Und danach habe ich für euch den Titel Letting Go. Und der ist von Nico Santos.

Ja, das war auf jeden Fall Noah Kahan mit dem Titel The Great Devin. Nun schauen wir mal, was ich jetzt noch dabei habe. Und zwar Hated Ted in Made You Love Me von Arian Grant. Und danach habe ich Michael Schulte dabei. Und der Titel ist 5M. Oder 5M.

das war auf jeden Fall Zara Lasson mit dem Titel Lush Live. Und nun habe ich für euch den nächsten Song mitgenommen und der nennt sich Gut Genug von Kitsch Creek und danach den nächsten wunderschönen Titel und der nennt sich You Could Me und der ist von Truco Colors. Ja, und als erstes möchte ich Nancy begrüßen. Schön, dass du eingeschaltet hast hier in Pop Radio Ostfriesland. Genieße die Sendung von mir, von Bonnys Hitkiste.

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Folge mit dem Titel Sorry Papi und nun habe ich für euch den nächsten zwei Interpreten dabei. Und zwar, der nennt sich Geld von Shiaku und danach habe ich für euch den Song dabei Glück und der heißt, also der Interpret heißt Mondes.

Ja, das war Yellow mit dem Titel I Run Until Dawn. Und nun habe ich für euch den nächsten zwei Interpreten noch dabei. Und zwar der nennt sich Tiffany Ares mit dem Song Vertigo. Und dann auch habe ich euch den Titel dabei, der nennt sich To Love Somebody von Holly Hobbes Stone.

Ja, liebe Hörer und Hörerinnen, ja, nun geht es ja meine Sendung heute wieder zu Ende in Sachen Ronnys Hitkiste. Ja, auf jeden Fall möchte ich an die Hörer und Hörerinnen erstmal herzlich bedanken, dass sie eingeschaltet habt heute. Und natürlich war ich für die Sendung heute hier verantwortlich. Und ich wünsche auf jeden Fall euch noch ein schönes restliche Woche. Die Woche ist ja fast zu Ende. Ja, auf jeden Fall habe ich noch einen Song mitgenommen und der nennt sich Lost in Time von Armin van Buuren. Ja, auf jeden Fall ist dann unser Jan dran und zwar mit, kann ich euch gleich sagen, und zwar heute Jans Radioshow. Genau, in diesem Sinne sage ich mal auf Wiedersehen, bis zum nächsten Mal.

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1: Im Studio ist Alina Wolf. Im Iran ist die Sängerin Hiva Sefizadeh zu 4 Jahren Haft verurteilt worden. Sicherheitskräfte hatten ein Konzert der Frau Ende Februar 2025 in Teheran aufgelöst. Sefizadeh wurde nach eigenen Angaben wegen Aufforderung zu Korruption und Prostitution verurteilt. Sie kündigte laut Medienberichten an, Berufung einzulegen. Öffentliche Auftritte von Sängerinnen sind im Iran verboten. Der Fall erinnert an Parastu Ahmadi, die Ende 2024 nach einem virtuellen Konzert inhaftiert worden war. Der deutsche Zoll wird den vor Rügen havarierten Tanker Eventin vorerst nicht beschlagnahmen. Das zuständige Hamburger Finanzgericht stellte ein Eilverfahren ein. Schiff und Ladung würden bis zur Entscheidung in den Hauptverfahren weder eingezogen noch verwertet, teilte das Gericht mit. Die Eventin war im Januar 2025 mit 99.000 Tonnen russischem Öl an Bord manövrierunfähig geworden und musste von deutschen Rettungsteams abgeschleppt werden. Die EU stufte den Tanker als Teil der russischen Schattenflotte ein. Die USA haben für ihren Militäreinsatz gegen Iran einen neuen Flugzeugträger in die Region entsandt. Die USS George Washington sei in ihrem Einsatzgebiet im Nahen Osten eingetroffen, teilte das für die Region zuständige US-CENTCOM am Donnerstag mit. Der neue Flugzeugträger löst die USS Abraham Lincoln ab. Der monatelange Einsatz des Schiffes in der Krisenregion und Berichte über unhaltbare Zustände an Bord hatten für Kritik in den USA gesorgt. Abgeordnete der Demokraten forderten eine Untersuchung. Die italienische Großbank UniCredit kommt einer Aktienmehrheit an der Commerzbank noch einen Schritt näher. Die Commerzbank hat ihre letzten zurückgekauften Aktien eingezogen, wie aus einer Stimmrechtsmitteilung vom Donnerstag hervorgeht. Damit haben die Italiener ohne eigenes Zutun nun Zugriff auf bis zu 49,65% an der Commerzbank. Bisher waren es 47,59%. 3,36% davon bestehen aber noch aus Kaufoptionen, die UniCredit jederzeit in Commerzbank-Aktien tauschen kann.
0: Das waren die Nachrichten. Und jetzt das Wetter bei uns.
2: Im Nordwesten und Norden ziehen noch Schauer und einzelne Gewitter durch. Im Süden und Südosten können die Gewitter kräftiger ausfallen. Örtlich sind dort auch Unwetter mit heftigem Starkregen, Hagel und schweren Sturmböen möglich. Sonst bleibt es meist trocken, bei Abendwerten zwischen 15 und 26 Grad. Am Freitag bleibt es vor allem im Süden und Südosten unbeständig, mit teils länger anhaltendem und kräftigem Regen. Von den Alpen bis nach Niederbayern auch gewittrig. Lokal sind Unwetter möglich. Im Westen und Nordwesten gibt es einzelne Schauer oder kurze Gewitter, während es von der Mitte bis in den Nordosten längere sonnige Abschnitte gibt. Bei 20 Grad an den Küsten und südlich der Donau, sonst 22 bis 27 Grad.
0: Das waren die Nachrichten.
3: Dankeschön an die Kollegen aus der Nachrichtenredaktion. Wir werfen einen ganz kurzen Blick bei uns auf die Straßen hier in Norddeutschland.
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3: Hallo lieber Autofahrer, Vorsicht bitte in beiden Richtungen auf der A31 Meppen Richtung Leer zwischen Meppen Nord und Wefsum. Hier befindet sich eine ungesicherte Unfallstelle, fahrt hier bitte dementsprechend vorsichtig. Dann haben wir weitere Meldungen auf der A1 Hamburg Richtung Osnabrück zwischen dem Bremer Kreuz und dem Dreieck Stur. 6 Kilometer stockender Verkehr wegen Bergungsarbeiten hier aktuell. Dann haben wir die A2 Hannover Richtung Dortmund zwischen Hannover Lahe und Hannover Herrenhausen. 6 Kilometer stockender Verkehr vor der Baustelle. Weiter geht es dann auf der A20 Rostock Richtung Kreuz-Uckermark. Hier ist zwischen Friedland und Straßburg nach einem Unfall aktuell die Fahrbahn gesperrt. Und die letzte Meldung, das betrifft die A352 Richtung der A2 zwischen Hannover Flughafen und dem Dreieck Hannover West. Hier derzeit 2 Kilometer Stau. Ansonsten allzeit eine gute und vor allem sichere Fahrt. Kommt gut an.

Und damit moin moin und einen wunderschönen Donnerstagabend um 20 Uhr und 5 Minuten, 5 Minuten nach 8 zu einer neuen Ausgabe Jans Radio Show hier auf eurem Lieblingssender. Schön, dass ihr eingeschaltet habt, schön, dass ihr wieder mit dabei seid an diesem Donnerstagabend. Was gibt es Neues hier bei uns aus dem Studio? Genau, es gibt eine neue WhatsApp-Nummer für eure Grüße und Wünsche. Wenn ihr also Grüße und Wünsche loswerden möchtet, dann geht das zukünftig unter einer ganz neuen WhatsApp-Nummer hier im Studio. Und das ist die 0155 110 14122. Die 0155 110 14122. Da erreicht ihr mich jetzt hier im Studio in Upganshort. Da könnt ihr eure Grüße und Wünsche per WhatsApp als Textnachricht oder gegebenenfalls auch als Sprachnachricht hinterlassen, so wie es euch gerade gefällt. Ansonsten, Gruß- und Wunschbox ist natürlich für euch auch wieder geöffnet. Ihr könnt euch also auch da gerne wieder reinklicken, wenn ihr möchtet. Und ansonsten, ja, gibt es eine ganze Menge Musik heute. Wir quatschen gar nicht länger und starten mit Simply Red und Stars. Mein Name ist Jan Mietzner und ich bin natürlich auch inhaltlich und redaktionell für diese Sendung verantwortlich. Moin!

Simply Red mit ihrem Titel Stars. Ihr seid mittendrin in Jans Radioshow mit mir, mit Jan Mietzner hier aus dem Sendestudio in Upganshot und wir haben wieder eine ganze Menge Musik mit dabei. Ein paar ruhige Titel, paar flotte Titel, paar 80er, paar 90er, ein bisschen Schlager ist wieder mit dabei, also es sollte so für jeden ein bisschen was dabei sein. Musik von Leonie, Don't Worry.

Joey Langs und Hayden zusammen mit Luna Wave und Razor B. Ja, ein alter Klassiker, der einfach mal ein bisschen frischen Wind bekommen hat. Das gibt es hier in Jans Radio Show ganz oft. Nennen wir hier ganz kultig aus alt mach neu. Jawohl. Kennen wir auf jeden Fall. Die Nummer ist nicht ganz so alt wie viele andere Titel. Ich glaube, irgendwie Anfang der 2000er kam der im Original. Trotzdem eine richtig coole Nummer. Weiter geht es hier mit Ray Garvey und Irish Eyes und gleich schauen wir natürlich auch um halb, was es denn in Ostfriesland so Neues gibt und wir schauen heute auch natürlich wieder mal auf unsere Top 20 Single Charts, was wir dort denn so haben. Jetzt für euch Ray Garvey und Irish Eyes.

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1: Ray Garvey mit seinem Titel Irish Eyes. So, ihr dürft noch Wünsche oder Grüße abgeben und wenn ihr das per WhatsApp machen möchtet, beachtet bitte in dieser Sendung die neue Gruß- und Wunschbox, beziehungsweise die neue WhatsApp-Telefonnummer. Die 0155 110 141 22. Die 0155 110 141 22. Da erreicht ihr mich jetzt per WhatsApp. Da könnt ihr nämlich dann eure Grüße und Wünsche hinterlassen, wenn ihr dann Bock habt. Und natürlich geht das auch über unsere Gruß- und Wunschbox. Da seid ihr auch natürlich ganz schnell mit dabei. Weiter geht es gleich auf jeden Fall mit coole Musik von Bon Jovi, Bed of Roses, ein bisschen was Ruhiges, ein bisschen was Neueres von Stella Lefty und Lean and Kiss Me. Ist aus der letzten Woche tatsächlich noch ein bisschen was übrig geblieben, weil wir mit unserer Zeit mal wieder überhaupt nicht hingekommen sind. Deswegen gibt es die ein oder andere Nummer, die wir für letzte Woche geplant hatten, dann halt in dieser Woche. Jetzt für euch Justin Jesse und Stuck in the Middle.

0: Taylor Swift und You Belong With Me, das Ganze in Taylors Version. Und wir schauen ganz kurz, was denn in Ostfriesland und Umgebung so los ist.
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2: Im Studio ist Michelle. Oldenburg feiert bis Samstag sein 50. Stadtfest mit 240 Ständen, 17 Bühnen, 17 Livebands und 50 DJs. Mehr als 300.000 Besucher werden erwartet. Abends gelten mehrere Straßensperrungen rund um die Innenstadt. Für die Heimfahrt fahren die Nachtbusse zwischen 0 und 3 Uhr alle 30 Minuten ab Lappern. Vor Norderney haben am Mittwoch gleich zwei Wasserhosen für Aufsehen gesorgt. Die tornadoartigen Wirbel entstehen, wenn kühlere Luft über das noch warme Nordseewasser zieht. Für Schiffe und Luftfahrzeuge können Wasserhosen gefährlich werden. Laut Hobby-Meteorologe Steffen Lübkes könnten die Bedingungen dafür bereits in den kommenden Tagen erneut günstig sein. Am Großen Meer in Südbrookmarland entsteht die erste Seabox im Landkreis Aurich. Der Mini-Supermarkt von Kombi kommt ohne Verkaufspersonal aus und soll rund 1200 Artikel anbieten. Geplant ist die Eröffnung zu Ostern 2027. Einheimische und Urlauber können dann an 7 Tagen pro Woche Lebensmittel, Getränke und weitere Alltagsprodukte einkaufen. In Hamburg steigt die Zahl der E-Scooter-Unfälle mit Kindern deutlich. Während 2025 insgesamt 72 Fälle registriert wurden, sind es in diesem Jahr bereits 113. Die Polizei erinnert daran, dass Kinder unter 14 Jahren keine E-Scooter fahren dürfen. Zudem empfiehlt sie allen Fahrern, einen Helm zu tragen.
0: Dankeschön an die Kollegin aus der Nachrichtenredaktion. Wir schauen natürlich auch bei uns auf das Wetter.
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0: In der Nacht von Donnerstag auf Freitag gibt es im äußersten Nordwesten sowie zwischen dem Schwarzwald, Südostbayern und den Alpen weitere Regenschauer. Sonst bleibt es wechselnd bewölkt und trocken. Die Temperaturen gehen dann auf 17 bis 11 Grad zurück. Der Freitag, dort wechseln sich im Nordosten, anfangs auch im Osten, Sonnenschein und Wolken ab. Sonst überwiegen dichte Wolken, die zum Teil kräftige Regengüsse oder örtlich auch kurze Gewitter mit sich bringen. Jetzt sind wir mal wieder durcheinander gekommen. Der Freitag, dort wechseln sich im Nordosten, anfangs auch im Osten Sonnenschein und Wolken ab. Sonst überwiegen dichte Wolken, die zum Teil kräftige Regengüsse und örtlich kurzen Gewitter werden vom Norden, Nordwesten bis zum Südwesten und der Mitte allmählich zahlreicher. Im Südosten und später auch im Erzgebirge regnet es dann längere Zeit, zum Teil ergiebig. 19 bis 25 Grad werden hier noch erreicht. Am Samstag gehen zunächst zwischen dem Nordwesten und der Mitte bis zur Donau bei wechselnd bis starker Bewölkung zum Teil kräftige Schauer, örtlich auch kurze Gewitter nieder. Diese lassen nachmittags dann größtenteils nach. Im Südwesten und an den Alpen scheint von... Irgendwie haben die hier heute ganz schön was zusammengeschrieben in der Redaktion. Diese lassen dann nachmittags größtenteils nach. Im Südwesten und an den Alpen scheint von Anfang an häufiger die Sonne. Die Höchstwerte liegen im Norden und in der Mitte bei 19 bis 23 Grad. Im Süden werden 22 bis 25 Grad erreicht. Zunächst weht ein mäßiger bis frischer, später im Westen und Süden nur noch schwacher Wind aus Nordwest bis West. Am Sonntag wechseln sich nach Auflösung einzelner Nebelfelder über der Mitte und in Bayern häufig Sonnenschein und Wolken ab. Lediglich an der Küste, dort gehen noch vereinzelte Regenschauer nieder, sonst bleibt es aber trocken. Die Temperaturen erreichen dann am Nachmittag Höchstwerte zwischen 17 und 25 Grad. Soweit das Wetter bei uns.
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0: Und wir schauen natürlich nochmal bei uns auf die Straßen. Dort haben die Kollegen hoffentlich sauberer gearbeitet als in der Wetterredaktion. Das war nämlich heute mal wieder ein pures Chaos. Vorsicht bitte auf der A7 Hamburg Richtung Hannover in Höhe Schwarmstedt. Hier liegt ein Metallteil auf der Fahrbahn. Dann Vorsicht bitte im Kreis Hameln-Pyrmont auf der Landstraße zwischen Nienstedt und Einbeckhausen ist die Fahrbahn stark verschmutzt. Weiter geht es mit den Staus und Behinderungen auf der A1 Hamburg Richtung Osnabrück zwischen dem Bremer Kreuz und dem Dreieck Stur. 5 Kilometer stockender Verkehr wegen Bergungsarbeiten. Dann die A2 Hannover Richtung Dortmund zwischen Hannover-Lahe und Hannover-Herrenhausen. 10 Kilometer stockender Verkehr von der Baustelle aus. Und dann die A20 Rostock Richtung Kreuz-Uckermark. Hier ist zwischen Friedland und Straßburg nach einem Unfall die Fahrbahn gesperrt. Soweit die lokalen Nachrichten hier bei uns. Wir schauen gleich nochmal auf die Top 20 der Singlecharts in ungefähr 10 Minuten. Jetzt gibt es erstmal coole Musik von Bon Jovi, Bed of Roses. Ein bisschen was Ruhigeres an diesem heutigen Donnerstagabend.

Sheet Codes und Liberice mit Lindsay All zusammen. Das war How Do You Love. Wir werfen einen Blick auf unsere Top 20 Single Charts bzw. auf die Plätze 20 bis 11. Das machen wir genau jetzt. Da fangen wir an bei Platz Nummer 20. Katy Perry und The One That Got Away steigt von der 23 auf die 20 in dieser Woche. Dann haben wir unsere Platz Nummer 19. Von der 21 auf die 19. Antor featuring Ultra und Talk to You. Michael Jackson und Billie Jean fällt von der 16 auf die 18 in der 67. Woche. Dann Hunter X, AJ, Audrey Nuna und Ray Amy und die K-Pop Damon Hunters Cast und Golden sind mittlerweile 59 Wochen dabei, steigen wieder auf von der 20 auf die 17. Für Ray und Where's My Husband geht es von der 18 auf die 16 ein paar Plätze nach oben. Genauso für DJ Goya und My Chico von der 17 auf die 15. Ariana Grande und Hate That I Made You Love Me, die steigt, fällt von der 6 auf die 14 in dieser Woche. Und für Taylor Swift und The Fate of Ophelia geht es mittlerweile in der 45. Woche auch wieder aufwärts, nämlich ein Platz von der 14 auf die 13. Auf der 12 bleibt Hugel und Salto und Jamaikan Bam Bam mit 15 Wochen dabei. Und Alex Warren und Ordinary klettert auch nach oben von der 13 auf die 11 in der 79. Woche. Gleich gibt es noch in der nächsten Stunde oder in dieser Stunde sogar noch die Plätze 10 bis 1. Jetzt aber erstmal gleich Musik noch von Oasis mit Wonderwall. Und jetzt für euch Herz und Purple Disco Machine, Wonderful Life.

Hört zum Purple Disco Machine und ihre Version von Wonderful Life aus dem letzten Jahr tatsächlich. Wir werfen einen Blick auf die letzten Platzierungen, nämlich auf die Plätze 10 bis 1. Da haben wir wieder einige Platzierungen, da hat sich auch wieder einiges getan in dieser Woche. Tame Impala und Dracula ist auf der 10 in dieser Woche. Dann geht es weiter auf Platz Nummer 9. Genau wie in der Vorwoche, The Killers und Mr. Brightside und Baby Rexha und Faceless, The New Religion, klettert auf von der 11 auf die 8. Auf der 7 hat sich auch nichts getan. Justin Bieber featuring Nicki Minaj und Beauty and the Beast bleibt in der 30. Woche auf der 7. Sarah Larsson, Lush Life, ein Platz nach oben in der 87. Woche von der 8 auf die 6. Nicht ein Platz, zwei Plätze. Man sollte zählen können. Tampa City und Self-Aware bleibt auf der 5 in dieser Woche. Von der 3 auf die 4 geht es für Kitschkrieg mit Blumengarten und Gut Genug. Dann Summer Jam und Bella Joe. Kilimanjaro fällt von der 2 auf die 3. Platz Nummer 2, aufgestiegen von der 4, Hugo, Imal, Angel und Ultra Nate und Moving to the Sun, 9 Wochen dabei. Und Shakira und Burna Boy mit Die Die bleibt auch in dieser Woche auf Platz Nummer 1. Wenn ihr noch Grüße oder Wünsche loswerden möchtet für die nächste Stunde, schreibt mir gerne in WhatsApp unter der 0155 110 141 22. 0155 110 14122. Da erreicht ihr mich auf jeden Fall. Da gehen eure Grüße und Wünsche hin, wenn ihr dann möchtet. Weiter geht es hier mit meinem letzten Titel für diese Stunde. Damit gehen wir wieder ein bisschen zurück in die Zeitreise. Wir hören uns aber gleich auf jeden Fall in Stunde Nummer 2 wieder hier aus dem Sendestudio in Upganshot. Jetzt erstmal noch coole Musik von Oasis und Wonderwall für euch. Moin zusammen hier in Jans Radio Show mit mir, mit Jan Mietzner.

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1: Im Studio ist Alina Wolf. Im Iran ist die Sängerin Hiva Sefizadeh zu 4 Jahren Haft verurteilt worden. Sicherheitskräfte hatten ein Konzert der Frau Ende Februar 2025 in Teheran aufgelöst. Sefizadeh wurde nach eigenen Angaben wegen Aufforderung zu Korruption und Prostitution verurteilt. Sie kündigte laut Medienberichten an, Berufung einzulegen. Öffentliche Auftritte von Sängerinnen sind im Iran verboten. Der Fall erinnert an Parastu Ahmadi, die Ende 2024 nach einem virtuellen Konzert inhaftiert worden war. Der deutsche Zoll wird den vor Rügen havarierten Tanker Eventin vorerst nicht beschlagnahmen. Das zuständige Hamburger Finanzgericht stellte ein Eilverfahren ein. Schiff und Ladung würden bis zur Entscheidung in den Hauptverfahren weder eingezogen noch verwertet, teilte das Gericht mit. Die Eventin war im Januar 2025 mit 99.000 Tonnen russischem Öl an Bord manövrierunfähig geworden und musste von deutschen Rettungsteams abgeschleppt werden. Die EU stufte den Tanker als Teil der russischen Schattenflotte ein. Die USA haben für ihren Militäreinsatz gegen Iran einen neuen Flugzeugträger in die Region entsandt. Die USS George Washington sei in ihrem Einsatzgebiet im Nahen Osten eingetroffen, teilte das für die Region zuständige US-CENTCOM am Donnerstag mit. Der neue Flugzeugträger löst die USS Abraham Lincoln ab. Der monatelange Einsatz des Schiffes in der Krisenregion und Berichte über unhaltbare Zustände an Bord hatten für Kritik in den USA gesorgt. Abgeordnete der Demokraten forderten eine Untersuchung. Die italienische Großbank UniCredit kommt einer Aktienmehrheit an der Commerzbank noch einen Schritt näher. Die Commerzbank hat ihre letzten zurückgekauften Aktien eingezogen, wie aus einer Stimmrechtsmitteilung vom Donnerstag hervorgeht. Damit haben die Italiener ohne eigenes Zutun nun Zugriff auf bis zu 49,65% an der Commerzbank. Bisher waren es 47,59%. 3,36% davon bestehen aber noch aus Kaufoptionen, die UniCredit jederzeit in Commerzbank-Aktien tauschen kann.
0: Das waren die Nachrichten. Und jetzt das Wetter bei uns.
2: Im Nordwesten und Norden ziehen noch Schauer und einzelne Gewitter durch. Im Süden und Südosten können die Gewitter kräftiger ausfallen. Örtlich sind dort auch Unwetter mit heftigem Starkregen, Hagel und schweren Sturmböen möglich. Sonst bleibt es meist trocken, bei Abendwerten zwischen 15 und 26 Grad. Am Freitag bleibt es vor allem im Süden und Südosten unbeständig, mit teils länger anhaltendem und kräftigem Regen. Von den Alpen bis nach Niederbayern auch gewittrig. Lokal sind Unwetter möglich. Im Westen und Nordwesten gibt es einzelne Schauer oder kurze Gewitter, während es von der Mitte bis in den Nordosten längere sonnige Abschnitte gibt. Bei 20 Grad an den Küsten und südlich der Donau, sonst 22 bis 27 Grad.
0: Das waren die Nachrichten.
3: Dankeschön an die Kollegen aus der Nachrichtenredaktion. Ganz kurz ein Blick bei uns auf die Straßen hier in Norddeutschland.
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3: Hallo liebe Autofahrer, Vorsicht bitte auf der A215 Kiel Richtung Neumünster zwischen Blumenthal und dem Dreieck Bordersholm. Hier liegt eine Leiter auf der Fahrbahn. Dann haben wir im Kreis Rothenburg auf der Straße zwischen Hemsmünde und Wort haben wir Schafe auf der Fahrbahn. Also bitte vorsichtig, hier laufen Schafe im Kreis Rothenburg auf der Straße zwischen Hemsmünde und Wort. Schafe auf der Fahrbahn. Dann geht es weiter auf der A1 Hamburg Richtung Osnabrück. Hier ist zwischen dem Drehmarkkreuz und dem Dreieck Stur wegen Bergungsarbeiten die Fahrbahn gesperrt. Dadurch 5 Kilometer stockender Verkehr aktuell. Dann haben wir eine Meldung auf der A2 Hannover Richtung Dortmund zwischen Hannover Lahe und Hannover Herrenhausen. 10 Kilometer stockender Verkehr vor der Baustelle. Hier müsst ihr einiges an Zeit mitbringen auf jeden Fall. Und eine letzte Meldung haben wir auf der A20 Rostock Richtung Kreuz Uckermark. Hier ist zwischen Friedland und Straßburg nach einem Unfall die Fahrbahn gesperrt. Ansonsten allzeit eine gute und vor allem sichere Fahrt. Damit moin moin und willkommen zu Stunde Nummer 2 mit mir, mit Jan Mietzner aus dem Sendestudio in Upganschort. Schön, dass ihr eingeschaltet habt, schön, dass ihr da seid. Und was haben wir dabei in der zweiten Stunde? Ein bisschen Schlager haben wir dabei, wir haben die ein oder andere Musikwünsche, die habe ich gerade noch eingesammelt in der letzten Stunde. Und ihr dürft auch noch mitmachen unter der 0155 110 14122. 0155 110 141 22. Dann seid ihr per WhatsApp gerne mit im Studio dabei. Was macht man, wenn man einen langen Titel hat und die Nachrichten gleich noch hinterher mitnutzen kann? Natürlich, man füllt die Tasse wieder auf mit Kaffee. Heute ist es wieder soweit, wir lassen die Tradition nicht brechen. Erste Stunde Sendung, erste Kaffeetasse. Zweite Stunde Sendung, zweite Kaffeetasse. Jawohl, genauso muss es laufen. Normalerweise war das ja mal anders. Erste halbe Stunde, erste Tasse, zweite halbe Stunde, zweite Tasse. Und in der zweiten Stunde das Gleiche. Und so hatten wir am Ende der Sendung 4 Tassen Kaffee weg. Jetzt sind wir bei 2 Tassen Kaffee während der Sendung angekommen. Das ist auch okay. Gleich unser erster Musikwunsch, nämlich von unserer Niki. Sie wünscht sich Musik von Tracy Chapman und Talking About a Revolution. Und unsere Lisa, die war auch in der Gruß- und Wunschbox ein bisschen was Aktuelleres. Kommen wir gleich zu. Jetzt erstmal Gotthard mit Heaven für euch.

Tracy Chapman und Talking About a Revolution. Kurz, aber trotzdem ein richtig cooles Stück Musik. Ich habe schon angekündigt, wir haben noch einen Musikwunsch, nämlich von unserer Lisa. Sie wünscht sich einen Titel, der dieses Jahr erst erschienen ist, nämlich im März tatsächlich. Ebon One und Der Weg erscheint.

Coole Nummer von Bruce Springsteen. I'm on fire. Ihr hört Jans Radioshow mit mir, mit Jan Mietzner. Schön, dass ihr da seid um mittlerweile 21 Uhr und 20 Minuten. Weitermachen wir mit ein bisschen Country. Miles Smith.

Vavon, Don Kaplan und Lose You Tonight. Und der ein oder andere fragt sich wahrscheinlich, Mensch, es wurde auch Schlager versprochen am Anfang der Sendung. Ja, hier ist Schlager. Hier ist Matthias Reim. Ich habe mich so auf dich gefreut.

Steffen Jung mit seinem Titel Geisterfahrer und damit haben wir schon wieder den nächsten Musikwunsch. Der kommt nämlich nochmal von unserer Niki und sie wünscht sich Michelle und Engel gibt's nur hinter den Wolken und den spielen wir natürlich auch und zwar jetzt ja gerade sowieso im Schlagerbereich und dann passt der doch jetzt direkt gerade rein.

Michelle und Engel gibt's nur hinter den Wolken. Ein Musikwunsch von unserer Niki. Jetzt noch ein Schlager-Musikwunsch, nämlich von unserer Lisa. Sie wünscht sich Maite Kelly und der Mann an der Geige.

Melissa Naschenweng und Wo du herkommst, das ist unsere kleine Schlagerrunde hier in Jans Radioshow gewesen. 21:50, also gute 10 Minuten haben wir jetzt noch zusammen. Und was soll ich sagen? Dann war es da schon wieder mit einer neuen Ausgabe. Anstandslos und durchgeknallt und brauchtig gibt es jetzt für euch.

Michael Schulte und Estes und Half of My Heart. Und das war's auch schon wieder mit einer neuen Ausgabe Jans Radio Show mit mir, mit Jan Mietzner. Ich bedanke mich fürs Zuhören, fürs Dabeisein und wünsche euch allen eine schöne Restwoche, ein schönes kommendes Wochenende. Und wir hören uns wieder nächste Woche Donnerstag von 20 bis 22 Uhr hier aus dem Sendestudio in Upganschott. Bis dahin sage ich Tschüss, Servus und Goodbye. Macht es gut. Und hier geht es noch weiter mit Europe und Carrie. Und damit bin ich raus. Macht's gut. Ciao.

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1: Im Studio ist Alina Wolf. Im Iran ist die Sängerin Hiva Sefizadeh zu 4 Jahren Haft verurteilt worden. Sicherheitskräfte hatten ein Konzert der Frau Ende Februar 2025 in Teheran aufgelöst. Sefizadeh wurde nach eigenen Angaben wegen Aufforderung zu Korruption und Prostitution verurteilt. Sie kündigte laut Medienberichten an, Berufung einzulegen. Öffentliche Auftritte von Sängerinnen sind im Iran verboten. Der Fall erinnert an Parastu Ahmadi, die Ende 2024 nach einem virtuellen Konzert inhaftiert worden war. Der deutsche Zoll wird den vor Rügen havarierten Tanker Eventin vorerst nicht beschlagnahmen. Das zuständige Hamburger Finanzgericht stellte ein Eilverfahren ein. Schiff und Ladung würden bis zur Entscheidung in den Hauptverfahren weder eingezogen noch verwertet, teilte das Gericht mit. Die Eventin war im Januar 2025 mit 99.000 Tonnen russischem Öl an Bord manövrierunfähig geworden und musste von deutschen Rettungsteams abgeschleppt werden. Die EU stufte den Tanker als Teil der russischen Schattenflotte ein. Die USA haben für ihren Militäreinsatz gegen Iran einen neuen Flugzeugträger in die Region entsendet. Die USS George Washington sei in ihrem Einsatzgebiet im Nahen Osten eingetroffen, teilte das für die Region zuständige US-CENTCOM am Donnerstag mit. Der neue Flugzeugträger löst die USS Abraham Lincoln ab. Der monatelange Einsatz des Schiffes in der Krisenregion und Berichte über unhaltbare Zustände an Bord hatten für Kritik in den USA gesorgt. Abgeordnete der Demokraten forderten eine Untersuchung. Die italienische Großbank UniCredit kommt einer Aktienmehrheit an der Commerzbank noch einen Schritt näher. Die Commerzbank hat ihre letzten zurückgekauften Aktien eingezogen, wie aus einer Stimmrechtsmitteilung vom Donnerstag hervorgeht. Damit haben die Italiener ohne eigenes Zutun nun Zugriff auf bis zu 49,65% an der Commerzbank. Bisher waren es 47,59%. 3,36% davon bestehen aber noch aus Kaufoptionen, die UniCredit jederzeit in Commerzbank-Aktien tauschen kann.
0: 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Und jetzt das Wetter bei uns.
2: Im Nordwesten und Norden ziehen noch Schauer und einzelne Gewitter durch. Im Süden und Südosten können die Gewitter kräftiger ausfallen. Örtlich sind dort auch Unwetter mit heftigem Starkregen, Hagel und schweren Sturmböen möglich. Sonst bleibt es meist trocken, bei Abendwerten zwischen 15 und 26 Grad. Am Freitag bleibt es vor allem im Süden und Südosten unbeständig, mit teils länger anhaltendem und kräftigem Regen. Von den Alpen bis nach Niederbayern auch gewittrig. Lokal sind Unwetter möglich. Im Westen und Nordwesten gibt es einzelne Schauer oder kurze Gewitter, während es von der Mitte bis in den Nordosten längere sonnige Abschnitte gibt. Bei 20 Grad an den Küsten und südlich der Donau, sonst 22 bis 27 Grad.
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zu hören auf eurem Lieblingssender und auf über 20 weiteren Radiostationen deutschlandweit. Das hier sind die Nachtflug Classics. Diese gibt es immer in jeder dritten Ausgabe eines Monats. Und heute gibt es innerhalb der Nachtflug Classics ein kleines Spezial. Es geht um Lounge- und Chill-Out-Musik, welche Ende der 80er Jahre, Anfang der 90er entstand und vor allem auch aus dem Bereich Ambient Techno und House hervorgegangen ist. Heute erwarten euch Klassiker von unter anderem The KLF, Moby, The Orb, The Future Sound of London, Art of Noise, José Padilla, Blank & Jones, Massive Attack oder auch Brian Eno. Chillout-Musik, das war eine Bewegung, die vor allem Ende der 80er Jahre entstand, als man sich überlegte, es wäre doch ganz nett, abseits des Dancefloors in Diskotheken einen Bereich zu haben, eben eine Chill-Out-Lounge, wo man sich ein wenig vom Disco-Trubel und vom Tanzen erholen könnte. Natürlich brauchten solche Lounges auch ihren eigenen Soundtrack und so entwickelte sich Anfang der 90er Jahre etwas, was man heute hinlänglich als Lounge-Musik bzw. auch als Chill-Out kennt. Natürlich war sowas damals noch ganz neu und man bediente sich zunächst erstmal Musik, die es bereits gab und das waren vor allem Anfang der 90er Jahre Produktionen und Kompositionen aus den Bereichen Ambient, Ambient Techno und House. Und einer dieser Wegbereiter und auch Wegbegleiter in den Anfangstagen der Chill-Out-Musik war FX Twin. Hier ist er mit Pose With.

Aphex Twin und Pulse Width. Diesen Song findet man unter anderem auf seiner Ambient Works Compilation, welche Highlights der Jahre 95 bis 92 fand.

eint. Eine weitere Techno- und Ambient-House-Band der späten 80er und frühen 90er Jahre, die ebenfalls die Chill-Out- und Lounge-Musik maßgeblich mit beeinflusst haben, waren The KLF. Hier sind sie mit Justified and Ancient.

The KLF mit Justified and Ancient. Und wer jetzt sagt, hey, das war doch nie im Leben Chill-Out-Musik. Ich hatte doch eingangs erwähnt, heute würde es um Chill-Out und Lounge und Ähnlichem gehen. So klang aber teilweise das, was man in den Chill-Out-Lounges Ende der 80er, Anfang der 90er Jahre hörte. Nicht nur experimentellere, ruhigere Klänge, sondern auch durchaus sehr rhythmusbetonte, aber dafür langsamere Musik. Und ein DJ und Produzent, welcher vor allem auch zu Beginn seiner Schaffensphase im Bereich Ambient Techno produzierte, war Moby. 1993 veröffentlichte er ja auch ein Album namens Ambient, auf dem er genau dieses Genre bediente, nämlich Ambient Techno. Hier ist Moby mit Heaven.

Moby mit Heaven, ein Track seines 93er-Albums Ambient. Ein weiterer Ambient-Techno-DJ, welcher allerdings auch im Bereich der klassischen Komposition zu Hause war, war William Orbit. Seit Ende der 80er Jahre veröffentlichte er unter diversesten Pseudonymen verschiedenste Alben im Bereich der aufkeimenden Ambient-Techno- und Lounge-Musik. William Orbit ist vor einigen Wochen leider im Alter von 69 Jahren verstorben und es passt daher super, dass es in der heutigen Ausgabe gerade um Ambient-Techno und den Beginn der Chill-Out-Ära geht. Hier ein Song seines 93er-Albums Strange Cargo Part 3, William Orbit mit Into the Paradise.

William Orbit mit Into the Paradise, ein Track seines Albums Strange Cargo Part 3. Hier ist der Nachtflug mit den Nachtflug-Classics auf eurem Lieblingssender und auf über 20 weiteren Radiostationen deutschlandweit. Und heute geht es im Rahmen der Nachtflug-Classics einmal um den Beginn dessen, was man heute so hinlänglich als Chill-Out- und Lounge-Musik versteht. Und eine weitere Ambient-Techno- und Intelligent-Techno-Band der 90er Jahre, die gibt es jetzt, die war nämlich auch maßgebend an der Entwicklung und am Einfluss am aufkeimenden Chill-Out-Genre beteiligt. Die Rede ist von The Orb. Vor allem ihr 90er-Album Adventures from the Ultraworld gilt für viele als Prototyp schlechthin, wenn es um die Historie und den Anfang der Chill-Out- und Lounge-Musik geht. Von diesem Album hören wir Earth Gaia. Hier sind The Orb.

Diese Band kreierte quasi ihr ganz eigenes Genre. Aber letzten Endes war das auch durchaus Downtempo und Chill-Out-Musik. Das, was Leftfield da produzierten, die hörten wir gerade mit Fanfare of Life, ein Track aus dem Jahr 1995. Weiter geht es jetzt mit The Future Sound of London, die vor allem in ihren Anfangstagen Ambient bzw. Ambient Techno produzierten, bevor sie dann dazu überging, teils sehr atonale und sehr, nennen wir es mal, gewöhnungsbedürftige Klangexperimente zu produzieren. Hier ein Song ihres 94er Albums Lifeforms, The Future Sound of London und Death Skin Cells.

Dead Skin Cells. Das waren The Future Sound of London und ein Track ihres 94er Albums Life Forms. Ihr hört die Nachtflug Classics und zum Abschluss der ersten Nachtflug Classics Stunde für heute, wo es ja ein wenig um die Historie der Chillout-Musik geht, gibt es etwas von einer Band, die bereits schon in den 80er Jahren damit begann, Klangteppiche aus elektronischen Klängen und Samples zu kreieren, die teils auch sehr entspannend, manchmal aber auch sehr skurril waren. Die Rede ist von Art of Noise. Hier sind sie mit Robinson Crusoe.

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ein Projekt namens Five Seasons. Das war Love Apple, ein Track aus dem Jahr 2011. Willkommen zurück zur zweiten Stunde des Nachtflugs, zu hören auf eurem Lieblingssender und auf über 20 weiteren Radiostationen deutschlandweit. Heute mit den Nachtflug Classics und darin heute mit einem kleinen Rundgang durch die musikalische Historie dessen, was wir heute so unter Chillout und Ambient bzw. Lounge Musik verstehen. Und wenn man Chillout und Lounge hört, dann denken viele unweigerlich an eine Samplerreihe. Es ist vor allem diese eine Samplerreihe, die auch seit Mitte der 90er Jahre den kommerziellen Bereich der Chillout- und Lounge-Musik maßgeblich mit beeinflusst und geprägt hat. Natürlich geht es um Café Del Mar. Und wenn es da einen Interpreten bzw. einen DJ gab bzw. gibt, der das Ganze sehr massiv vorangetrieben hat, dann war das José Padilla. Hier ein Song der zweiten Café Del Mar Compilation, José Padilla mit Sabor de Ferrano.

Kuru und Hear Me. Und man mag es gar nicht glauben, wenn man bedenkt, was für Klänge wir in der ersten Nachtflug-Classics-Stunde heute gehört haben, dass daraus einmal das entstehen sollte, was wir heute unter Chillout verstehen bzw. kennen, nämlich solche Klänge, wie wir sie gerade gehört haben, irgendwo zwischen Downtempo, Elektro, Klassik, Pop und Jazz bewegt sich ja das, was wir heute auch auf vielen Café Del Mar Compilations hören und finden können. Und zwei DJs und Produzenten, die auch ursprünglich aus dem Techno- und Trance-Bereich kamen, sich dann aber spätestens seit Mitte der 2000er Jahre komplett von diesem Genre abwandten und nur noch im Bereich Ambient, Lounge und Chillout produzierten, sind Blank & Jones. Hier ein Song aus dem Jahr 2005, Someone Like You.

Auch sie haben im Bereich der Chill-Out-Musik einen bleibenden musikalischen Fußabdruck hinterlassen und viele nach ihnen kommende Künstlerinnen und Künstler bzw. Bands maßgeblich beeinflusst. Massive Attack mit Be Thankful for What You've Got, ein Track ihres 91er Albums Blue Lines. Und gleich noch einmal ähnliche Klänge, wie sie gerade auch Massive Attack präsentiert haben. Hier sind Moshiba mit See.

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Es gibt im Bereich der Chillout- und Ambient-Musik einige Alben, die vor allem stil- und genreprägend waren für ein ganzes Genre. Dazu zählt unter anderem auch 7614, ein Album, welches Mark Pritchard unter dem Pseudonym Global Communication produziert hat. Von diesem Album hörten wir gerade 925. Und ihr hört die Nachtflug Classics zu hören auf eurem Lieblingssender und auf über 20 weiteren Radiostationen deutschlandweit. Heute geht es bis an die Anfänge der Chillout- und Ambient-Musik zurück. Und die Anfänge, die begannen für viele Fans vor allem im Jahr 1978. Da veröffentlichte Brian Eno nämlich sein bis heute legendäres Album Music for Airports. Von diesem hören wir 2/2. Hier ist Brian Eno.

Der Komponist Geir Jensen alias Biosphere, der uns mit seiner Musik in die nordische Kälte eines skandinavischen Winters entführt. Substrata hieß das Album, von dem ich diesen Song gerade entnahm, aus dem Jahr 1997, Pur Alpina. Das war der Nachtflug, zu hören auf eurem Lieblingssender und auf über 20 weiteren Radiostationen deutschlandweit. Heute mit den Nachtflug-Classics, heute zum Thema Chillout und Lounge-Musik. Und da gibt es zum Abschluss etwas von der allerersten Café Del Mar Compilation aus dem Jahr 1996. Das Projekt Tabula Rasa mit Sunset at the Café Del Mar. Tschüss, sagt Christian Ohrens.